0: siebten Anklagepunkt. Schuldig oder nicht schuldig?
1: Im Sinne der Anklage nicht schuldig.